0: den kleinen Affen. Ich will dir keinen Fischbeinrock noch jetzt weiter schaffen.
1: Ich kann dich leicht dazu verstehen.
0: Du sollst nicht an das Fenster treten und keinen Sinn